sich nicht zuzuhören, weil spätere Kunst sicher besser sein wird. Bitte verlassen Sie den Saal. Ich hasse Atmosphäre.

0: Es ist etwas, ein Zeichen, wenn es etwas anderes gibt, dass dieses Zeichen, und das Zeichen ist natürlich immer ein physisches Ereignis, dass dieses Zeichen in einer bestimmten Weise verwendet wird.
1: Hier ist das erste deutsche Fernsehen mit der Tagesschau.
2: Musik muss zum Gegenstand werden.
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0: 80% können verblödet sein. Außerdem, was bringen wir? Wir bringen Schlager, Tagesschlager, Chansons, Wiener Lieder, Songs.
1: Totale, absolute Kunst!
0: Ja, damit kann man doch Menschen verblöden.

0: Ich kann diesen Käse nicht mehr hören. Einen Scheiß, den kann ich nicht mehr hören. Das ist für mich das Allerletzte.
1: Ich liebe es, auch hier zu lieben. Körperhaltung und geachtet werden. Du und deine Wesen, ihr seid Wolf Lebensgemeinschaft der Zeichen. Unsere Zeit ist gekommen.

0: Scheiße. Das ist normal.
1: Weil ich ja nur erhöhen kann, was ich gefunden habe. Wenn ich annehme, dass die Zeit von allen Horizonten zu mir heranrückt, um sich zu vergeben dafür, dass deine Unterscheidung von zum Forschungsblick und Fernsehen keinen Sinn hat, den grünen Blicken, dort kommt die Zeit an. Die Welt wird einfach immer. Also, wenn ich diesen Funktionsraum aufgebe, wie der Historizität aufgebe, dann wird das Problem der Nähe ins Zentrum des Denkens. Proxeme wird dann die Disziplin des Denkens.

0: Va bene, Lang, du kannst spielen. Eh?
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0: Was glaubst du, was wir gemeinsam haben?
1: Ach, neben unserem Namen. Viele gemeinsame Geschichte natürlich. Ne? Wir sind ja hier durchaus 25 Jahre lang zusammen groß geworden und älter geworden. Du als meine Tochter und ich als dein Vater. Ja. Aber das meintest du nicht, meintest du Merkmale? Vielleicht das Suchende, was wir immer versucht haben, in unserem Leben noch andere Wege zu finden und neue Herausforderungen anzunehmen.
0: Und noch was?
1: Es fällt mir schwer, das zu sagen. Deshalb, weil du dich sehr weit wegentwickelt hast und in Berlin lebst und dich über dein Leben im Moment aktuell nicht so viel Bescheid weißt, sodass ich nicht zu Parallelen mich aufgerufen fühle, da ich dich nicht mehr genau kenne. Also ich denke schon, dass wir eine gewisse, so ein gewisses Grundvertrauen in die Zukunft haben. Das denke ich schon, dass das uns gemeinsam auszeichnen wird. Ja. Also unsere Ängste waren lange nicht parallel, ne, sondern sind verschiedener Art gewesen. Ich hatte vielleicht am stärksten die Angst, dass ich dich sehr stark eingeengt haben könnte, denn ich habe das mal bei einem Poetry Slam erlebt, wie du rebelliert hast gegen meine Einschränkungen, die ich dir aufoktroyiert habe. Und da habe ich gemerkt, wie verschieden unsere Sehweisen auf das Leben sind und habe selber auch gemerkt, dass ich dir Angst verursacht habe. Ja. Meine Angst ist im Moment stärker an den Ereignissen der aktuellen Politik orientiert. Angst vor Krieg in Europa, Angst vor dem teilweise natürlich auch berechtigten Niedergang des Kapitalismus, Angst vor dem Auseinanderklaffen der westlichen Gemeinschaft. Das sind so Punkte, die auch große Angst vor der Entwicklung, die sich mit dem Zunehmen der Klimakatastrophe verbindet. Das sind so Ängste, die ich mit dir durchaus teilen kann, aber die mich auch sehr stark beschäftigen.
0: Ich dachte immer, dass meine Angst von Mama kommt, aber ich glaube gar nicht, dass das so ist, sondern dass das, was wir geteilt haben, Angst war.
1: Ich bin eigentlich ein sehr vorsichtiger Mensch, ne? Also wenn ich Ulle und mich vergleiche, bin ich immer derjenige, der eher auszuloten versucht, was kann denn alles passieren und wie kann ich mich davor schützen, dass das passiert. Das geht bis in die Kleinigkeiten, welches Licht lässt man an, wenn man ins Kino geht oder solche Sachen. Ne? Da wären aber nicht solche Ängste zu lokalisieren, wie ich die mit dir als Person verbinden würde. Denn du wärst ja eher jemand, der da sorgloser und mutiger bist, soweit ich das beurteilen kann. Ne?
0: Und nervt dich das manchmal, dass ich mutig bin?
1: Nein, ich habe jetzt so ein Urvertrauen zu dir entwickelt, nachdem ich mehr darüber nachgedacht habe, dass ich da keine Angst mehr vorhabe. Du gehst schon Schritte, die du abwägst und da vertraue ich dir, dass du einen guten Weg finden wirst.
0: Und wolltest du mich immer so erziehen?
1: So wie du jetzt bist, meinst du? Nein, das kann man nicht sagen. Das sind ja nur noch Phasen zwischen gewesen, die Erziehungssituation sehr stark zurückgedrängt haben. Vielleicht war es so, dass das in den ersten 10 Jahren eine Rolle gespielt hat, aber du hast ja auch Eigenentwicklung genommen. Nicht nur in der Pubertät, sondern auch nachher, besonders dann, als du eben, sagen wir mal, studiert hast oder unterwegs warst in der Welt, wo ich jetzt mit der Erziehung nicht mehr so viel zu tun hatte. Aber in der ersten Zeit, so, wenn man die Jahre betrachtet, so von deiner Geburt bis so 10 Jahre, da war es nicht so, dass ich sagen kann, du wärst ein ganz einfaches Kind gewesen, weil du auch manchmal ganz schön trotzig sein konntest und durchaus einen eigenen Kopf hattest und dich mit sich mit dir dann auseinanderzusetzen, war oft nicht einfach.
0: Hättest du dir gewünscht, dass ich weniger trotzig bin?
1: Nein, das ist alles verkraftbar gewesen. Also, ich glaube nicht, dass das sinnvoll gewesen wäre, zu hoffen, dass das, du bist ein Mensch, der einen sehr starken Willen auch haben kann und auch einen Sonderweg gehen will manchmal. Und das ist auch in Ordnung, ja, auch wenn das vielleicht nicht so anschmiegsam und handsome gewesen ist, als man sich das vielleicht vorstellen kann. Aber das gehört ja eben mit dazu, dass jemand seinen eigenen Weg entwickelt.
0: Glaubst du, du warst ein guter Vater?
1: Tja, zumindest denke ich, dass ich für mich in Anspruch nehmen kann, ein authentischer Vater gewesen zu sein und dazu auch versucht habe, es so gut wie möglich zu machen. Das Prädikat guter Vater sollte man sich, glaube ich, nicht selber verleihen.
0: Und was ist ein authentischer Vater?
1: Ein authentischer Vater ist versucht, die Werte zu leben und vorzuleben und darauf zu achten, die zu der eigenen Persönlichkeit dazugehören. Und da meine ich schon, dass ich mich authentisch verhalten hätte.
0: Kannst du das genauer sagen? Welche Eigenschaften hast du zum Beispiel gefördert? Welche wolltest du weniger fördern oder dachtest du, das darf alles sein?
1: Ja, also das kann man ja nur an Beispielen versuchen zu erklären. Wir waren uns, glaube ich, im Konsens immer befindlich darüber, dass es wichtig ist, sich mit Kultur zu beschäftigen, dass es wichtig ist, auf die Schule zu achten, dass auch Leistung eine Rolle gespielt hat für uns beide. Wie auf der anderen Seite auch, dass musische Dinge sehr wichtig waren und wir in der Familie auch viel diskutiert haben. Diese Dinge haben, glaube ich, zusammen so ein Wertegerüst gebildet.
0: Gab es sowas wie Freiheit oder Mut oder Solidarität oder so Werte oder Gerechtigkeitssinn?
1: Ja, fangen wir mit dem Gerechtigkeitssinn an. Wir haben jedenfalls immer versucht, als Eltern oder ich als Vater gleich zu behandeln, ne? Wir haben auch immer versucht, auf die Schilderungen einzugehen, die ihr als Kinder über eure Sicht der Welt gemacht habt und nicht von vornherein Dinge abzubügeln, nur deshalb, weil man die eben so macht und ihr die vielleicht anders gesehen habt. Da denke ich schon, sind wir offen gewesen, ja.
0: Aber weißt du, was ich meine? Also den Unterschied zwischen jemandem Leistung be beibringen und...
1: Ja, ich habe das auch nicht als so das Leistungsprinzip verstanden. Ich habe gesagt, dass wir waren offen für Diskurs, wir waren offen für Entwicklung, wir waren eine Familie, die sich über viele Dinge unterhalten hat. Wir haben zwar natürlich Schule im Blick behalten, aber es gab ja auch viele Elemente, die jetzt einfach nicht mit, wenn man jetzt sagen wir das Spielen von der Oboe allein als Leistung betrachtet, dann ist es eigentlich viel zu wenig, ne? Das ist ja auch, hat ja auch sicher Spaß gemacht, sonst hätte es ja wahrscheinlich nicht gemacht. Ne? Oder auch im Sport oder so ist ja nicht so gewesen, dass das eine Leistungskultur gewesen wäre, die wir da erlebt haben. Sondern waren auch viele Sachen, die einfach gemacht worden sind, weil die Spaß gemacht haben. Auch wenn wir schwimmen gegangen sind im Schwimmbad. Das waren ja keine Sachen, die als Leistungsanforderungen an euch herangetragen wurden, sondern das waren ganz normale, unterhaltsame Dinge einfach. Das hat Spaß gemacht.
0: Und wärst du dir selber ein guter Vater gewesen?
1: Ich mir selber. Also wenn die Frage so verstanden werden soll, ob ich mich gerne als Vater gehabt hätte, ne, dann bin ich ja schon mit mir so zufrieden, dass ich sage, ja, kann ich mir vorstellen. Ich kann mir auch andere Varianten vorstellen. Das ist jetzt nicht so, als wenn das so die beste Praxis war und dass man die jetzt nur übernehmen muss oder leuchtendes Vorbild, so meine ich das nicht. Sondern ich kann mir vorstellen, dass es eine der möglichen Varianten gewesen wäre, die lebbar war.
0: Und wärst du dir selber der richtige Vater gewesen?
1: Das ist schwer zu sagen. Schwer zu beantworten, ob ich der richtige Vater für mich selber gewesen wäre. Das hängt ja auch so mit den Entwicklungen der Zeit damals zusammen. Es lässt sich schwer rückwärts übertragen, kann ich nicht.
0: Und mochtest du deine Rolle als Vater?
1: Also ich habe jetzt in der Zeit einen Artikel gelesen, da kam das Zitat drin vor, du bist mein Vater, mein Lehrer und mein Richter. Und diese beiden Funktionen, die wird man leider nie ablegen können, fürchte ich. Man kann zwar das hoffentlich deutlich minimieren und Gleichberechtigung herstellen, auch noch mehr Augenhöhe herstellen, noch mehr Entwicklungen zulassen, aber es wird immer so sein, dass Kinder ihre Eltern und ihren Vater auch erleben als ehemaligen Lehrer und auch erleben als ehemaligen Richter, oder es wird immer noch Bezüge geben, die darauf verweisen, dass man gerne möchte, dass einem, oder dass zumindest, sagen wir mal, das Urteil der Eltern nicht als vollkommen egal erscheinen lässt.
0: Man könnte ja auch sagen, Vater, der Freund ist oder so. Also es muss ja nicht Lehrer und Richter sein.
1: Ja,
0: Du könntest.
1: nein, ich würde überhaupt nicht das so sehr betont wissen wollen, dass der Vater immer jemand ist, der lehrt und der was beibringt und dann, dem man dann auch gemessen wird. Dann ist das in den Vordergrund schieben. Ich sage nur, dass das für die Position der Kinder immer noch eine Rolle spielen könnte und man diese beiden Funktionen bei seinem Vater immer mitzieht. Es sei denn, man hat sich vollkommen abgenabelt und hat jetzt mit seinem Vater gar nichts mehr zu tun. Okay, dann mag das vielleicht anders sein. Aber aus dieser Konstellation kommt man nicht vollkommen heraus. Selbstverständlich ist es wünschenswert, dass man ein Verhältnis zwischen Vater und Sohn oder Vater und Tochter herstellt, das jetzt nicht den Charakter von Richter oder von Lehrer oder sowas hat. Dafür sind wir ja beide erwachsen, können auch beide jetzt ein eigenes Leben leben. Das ist selbstverständlich.
0: Genau, aber das finde ich beantwortet nicht so ganz die Frage, ob es andere Wörter gäbe, die du an dessen Stelle setzen würdest.
1: Ach, als Vater und Richter.
0: Oder ob das die beiden Wörter sind, die du auch damit, also mit einem Vater in Verbindung bringen würdest.
1: Vertrauter im Austausch, so, ja? Dass man sich mit dem Vater eben austauschen kann und dass man seine Meinung hören könnte, wie mit guten Freunden. Ne? Der Vater wird nicht der gute Freund, aber dass so Funktionen übernommen werden, wie sie gute Freunde haben, ne? Das denke ich schon, das ist möglich. Das ist auch sehr wünschenswert, wenn das sich realisieren lässt. Ne?
0: Das würdest du dir wünschen.
1: Das finde ich eine gute Beziehung.
0: Und wie ist dann diese Beziehung?
1: Etwas eingeschränkt, dadurch, dass wir so weit auseinander wohnen. Und ich habe das Gefühl, dass so der Vertrautheitsgrad wächst. Ja, das denke ich schon.
0: Und worüber denkst du dann in so einer Stille nach?
1: Achso, ich dachte, ich mache das schon auf. Ich habe ja auch die extra reingewandelt. Ich habe wirklich über irgendwas nachgedacht. Ich habe nachgedacht, ob ich das Feuer nachlegen muss, aber ich.
0: Soll ich das machen? Und aber zum Beispiel unsere, also du sagst, unsere Weltansichten sind ähnlich. Das ist das, was uns.
1: Ich glaube nicht, dass unsere Weltansichten ähnlich sind, wie jemand, der weit steht oder seine Auffassung radikaler ist, du bist auch viel wütender über die Welt als ich. Da gibt es deutliche Unterschiede, aber im Zug des Umgehens miteinander habe ich das Gefühl, dass wir da dieselben Werte pflegen, also untereinander, ne? Ja, und auch über Dinge diskutieren können, ohne direkt in deutlichen Zwist zu verfallen oder ohne ein gegenseitiges Unverständnis zu verfallen. Ich glaube auch nicht, dass ich weiß, dass ich dich nicht wegen deiner Haltung übermäßig kritisiere oder das absolut unmöglich finde, sondern das ist dein Weg, wie du die Welt siehst. Das ist ja auch in Ordnung. Ja? Ich kann ja nicht hoffen und will auch gar nicht Weltsicht, wie ich die habe, auf dich übertragen. Das wäre falsch.
0: Weil ich ja zum Beispiel deine Weltsichten schon ablehne. Also jetzt nicht alle, aber so, ich kritisiere die ja
1: Ja,
0: schon.
1: klar. Ist ja in Ordnung, kann ich mit leben. Es ist ja nicht so, als wenn mich das nicht stört, sondern ich kann das anhören und kann mir darüber ein Bild machen, ja, und kann auch prüfen, ob das sich auf meine Lebenswirklichkeit auswirkt. Aber ich würde dich deshalb nicht missionieren wollen oder würde auch nicht denken, dass das völlig abgehoben und verrückt ist, sondern ich habe dafür sehr viel Verständnis. Ja.
0: Und würdest du das andersrum auch wollen oder würdest du denken, dass die Generationen nach dir ja auch was ändern sollen?
1: Muss.
0: Das heißt, ich sollte dich auch weiter kritisieren.
1: Ja, selbstverständlich, wenn das deine Auffassung ist, musst du mich weiter kritisieren. Und ich hoffe sehr, dass die Generation nach mir deutlich was verändert. So kann ich weiterleben. Ja? Ja, wie das im Moment ist, das wird dann die Katastrophe.
0: Und was müsste passieren, damit sich dann was ändert?
1: In vielen Bereichen müssen sich Dinge dringend verändern. Also fangen wir mal bei dem dringendsten Problem der Klimakatastrophe an. Ne? Also wenn wir weiter so leben wie bisher, dann ist ja absehbar, wie sich das entwickeln wird. Das ist eine ganz klare Fortsetzung der momentanen Eskalation. Ne? Und dann, ne, man kann da nicht zurückgehen und sagen, wir müssen die Windkraftwerke abbauen, wir sehen, wie Spargel in der Landschaft aus. Man kann da nicht hingehen. Man kann sagen, wir setzen jetzt weiter auf Gaskraftwerke und kümmern uns gar nicht mehr um irgendwelche Sonnenenergiebezuschussung oder ähnliches mehr. Ne? Das ist auch, also das ist so eine Kleinigkeit innerhalb des Energiesektors, da spielen ja viele Sachen ineinander, Verkehrspolitik und alles Mögliche. Ja? Auch so wie der Einzelne sich individuell verhält. Was du die ganze Zeit im Japan gar nicht geflogen bist. Ne? Jetzt machst du das sehr, sehr, sehr reduziert schon mal, aber so wie ich jetzt in unserem bekannten Kreis, in dem wir alle Nasenheim unterwegs sind, kann ja nicht so weitergehen. Aber es wäre jetzt nur ein Bereich, wo man direkt sieht, dass die Generation nach uns sich deutlich verändert.
0: Aber hast du das Gefühl, es wäre auch was, was du machen müsstest? Oder muss das meine Generation machen?
1: Ein bisschen tun wir das ja. Also, ist nicht so, dass man sagen kann, es sei genug. Ne? Es ist auch nicht so, dass ich auf die neue Generation warte, dass die jetzt endlich was verändert und ich bis dahin schwarze, wie es nur geht. Aber die Veränderungen sind grundlegender Natur, auch sehr einschneidend politischer Natur. Das muss geändert werden.
0: Du hast das Gefühl, du verstehst meine Gedanken, meine Welt und meine Emotionen.
1: Nein, nein, das wäre viel zu umfassend. Das ist überhaupt nicht so. Dafür kenne ich, weiß ich viel zu wenig von dir. Habe ich nicht so. Nein. Ich kenne so ein paar grundsätzliche Positionen. Zum Beispiel, was das, wo ich meine, dass ich Kenntnis von habe, wenn ich Stellung nehme zu Dingen, die sich mit Migration beschäftigen. Da kann ich deine politische Position ausmachen, da meine ich dich zu kennen. Aber in vielen anderen Bereichen kenne ich dich natürlich überhaupt nicht.
0: Und was macht das mit dir?
1: Also im zurückhaltenden Sinne neugierig. Ich würde da gerne mehr darüber erfahren, möchte dir aber auch nicht so zusetzen, sondern warte stark darauf, ob du was davon erzählen wirst oder nicht.
0: Und was wären die Signale, dass ich wüsste, dass du darauf wartest, das zu hören?
1: Nein, es gibt keine, ja, Signale außer einer Bereitschaft, das zu erleben. Und darauf kann ich warten. Ich würde nicht jetzt aktiv das erfragen wollen. Wenn das mitteilen wird, ist das okay. Ja, sowohl was persönliche Belange angeht, wie du lebst, wie du dir deine persönliche Zukunft vorstellst. Ich habe mal am Anfang jetzt hier dieser Weihnachtszeit gefragt, wie es so mit den nächsten Schritten aussieht. Aber letztendlich musst du mir das mitteilen. Ich möchte mich da nicht so sehr einmischen, wenn du dann nicht bereit bist, von dir aus anzufangen.
0: Und was würdest du dir wünschen, was sich ändert?
1: Meinst du jetzt gesamtgesellschaftlich?
0: Nee.
1: Zwischen uns?
0: Ja.
1: Oh, wäre schon schön, wenn wir mehr Zeit miteinander verbringen könnten und mehr voneinander erfahren. Ne? Also nach dem Aufenthalt an der Ostsee haben wir ja dann noch eine Stunde im Bahnhof zusammengesessen und du hast sehr viel von mir erfahren und das würde ich mir schon wünschen, dass sowas öfter stattfindet.
0: Und wie passieren die Gelegenheiten dafür?
1: Indem man sich Zeit miteinander nimmt und offen dafür ist, mitzuteilen und zuzuhören.
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0: That was Father's Son by Celeste.
1: I actually love the song.
0: Yeah, it's really, really nice. I'd never heard of it before you put it on Celeste. This playlist. I know Celeste, but I didn't know this song, but it's really, really nice.
1: Okay, so we had a father talking, and now we have a mother speaking.
0: Fantastic.
1: Fantastic. It will be in German again.
0: Alles gut.
1: Alles gut. Actually, it was really sweet because, so I told my mom about the idea of it, and she was very much on fire talking about her father and just recorded a lot of voice notes, like so many, about her relationship. So I sent her some questions. I asked her, was würde dein Vater sagen, was ihr gemeinsam habt? War dein Vater präsent oder abwesend? War dein Vater ein moderner Vater, in so Anführungszeichen? Was hieß das zu der Zeit? Hat dein Vater dein Wesen, dich als eigenen Menschen gesehen und begriffen? Gab es eine typische Konversation? Was würdest du gerne über ihn sagen? Du kannst auch ein bisschen erzählen. Und wärst du dir selber ein besserer Vater gewesen?
0: Danke.
1: Gerne.
2: 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Erste Frage. Was mein Vater sagt, was wir gemeinsam haben, fällt mir schwer zu sagen. Ich glaube, wir haben gemeinsam die Ordnungsliebe, Sicherheitsdenken, Verantwortungsgefühl und sicherlich auch die Kreativität. Ja, viel mehr fällt mir gar nicht ein. Zweite Frage. Also mein Vater war präsent. Als Kind bin ich mit ihm ins Büro gefahren, da er war Hochbauingenieur und ich durfte mitfahren. Da war er für mich sehr präsent. Später, als ich erwachsener wurde, war er Lehrer und daher auch nachmittags zu Hause und ich habe ihn als präsent erlebt. Dritte Frage. Mein Vater war nicht modern, kein moderner Mensch. Er ist völlig verhaftet gewesen in den alten Rollenklischees von Mann und Frau. Der Mann geht arbeiten, die Frau ist Hausfrau und Mutter. Eigentlich hat er mich sehr erinnert an den Film Das Weiße Band. Da habe ich vieles von seiner Denkweise wiedergefunden. Sein Gehorsams einfordern, seine Pflichterfüllung. Kinder hatten still zu sein und zu folgen. Ja, sein Rollenverständnis war eben ganz klassisch und er hat auch den Mädchen in der Familie diese Rollen zugedacht. Man sollte Hausfrau werden, man sollte heiraten, man sollte sich dem Mann unterordnen. Mir hat er eigentlich als freiheitsliebendem Menschen nur zugestanden, dass ich Lehrerin werde, weil ich ja nicht heiraten will. Oder Haushälterin, das fand ich fürchterlich. Er wollte mit mir auf eine Haushaltsschule gehen. Ich war auch nur auf der Realschule und nicht im Gymnasium, weil ich für zu doof galt. Ich hatte Angst vor Mathematik, ich hatte Angst, laut zu singen. Dabei war ich ein ganz kreativer Mensch. Er wollte mich auf eine Haushaltsschule tun, da habe ich mich gewehrt. Also er hat Unterordnung gefordert. Mein Vater hat in den 60er Jahren umgeschult vom Hochbauingenieur zum Lehramt und hat dementsprechend die moderne Erziehung mitbekommen. Das hat ihn sehr verunsichert. Meine jüngste Schwester Suse ist in den Genuss von antiautoritärer Erziehung gekommen. Das ist völlig fehlgeschlagen. Das kollidierte natürlich mit seiner ganzen Einstellung. Er war sehr verunsichert, wie er mit kleinen Kindern umgehen soll, ob er als Vater richtig agiert. Er hat sich auch umgestellt, das Schlagen, was in meiner Jugend noch gang und gäbe war. Er hat uns gezüchtigt, hat er dann später mehr gelassen und auch reflektiert. Aber modern kann ich ihn trotzdem nicht nennen. Er ist auch, als ich älter wurde, ging es darum, mich als Mädchen in der Pubertät vor den bösen Männern und vor Unbill zu bewahren. Er war sehr streng. Er hat uns auch immer unterstellt oder mir unterstellt, dass ich, wenn ich mit Jungs zusammen wäre, sofort um Sexualität ging. Er hat überhaupt kein Vertrauen in mein eigenes Gefühl oder in meine Urteilsfähigkeit. Als kleines Kind habe ich ein sehr gutes Verhältnis zu ihm gehabt. Ich war sein Goldschatz. Ich war die jüngste von 4 Kindern dann und wurde verhätschelt und war viel mit ihm zusammen. Ich erinnere mich an sehr schöne Phasen mit ihm. Ich bin immer mit ihm auf den Knien nach Lummerland gefahren und war sein Goldschatz. Aber das ist dann auch abgebrochen, als meine jüngere Schwester 5 Jahre später kam. Und dann war ich die Älteste von weiteren 4 Kindern. Und ich weiß nicht, ich bin dann auch irgendwie hinten runtergerutscht zwischen die Bänke. Ich habe ihn also als junges Kind anders erlebt als pubertäres Kind. Und ja, er war zwiegespalten. Er konnte sehr liebevoll sein, aber er war auch sehr streng und sehr pflicht- und gehorsamsorientiert. 4. Frage. Ein Teil habe ich schon in der 3. mitbeantwortet. Ich glaube, er hat mich eher als Frau gesehen, als, ja, in meinem Geschlecht als Frau. Ich weiß es nicht. Ich glaube, er hatte so viele Kinder, dass er jedes einzelne gar nicht wirklich wahrnehmen konnte, sondern von der Aufgabe sehr überfordert war und gefordert war. Und im Endeffekt, denke ich, hat er uns 9 Kinder gut groß gekriegt, sind alle was geworden. Wir haben alle eine Ausbildung gemacht. Aber dass er uns als eigene Wesen begriffen hat, ich weiß es nicht. Da kann ich nicht viel zu sagen. Ich erinnere mich an einen Satz, der war für unsere Zeit und für unsere Familie sicherlich prägend. Wenn du deine Füße unter meinen Tisch stellst oder solange du die Füße unter meinen Tisch stellst, hast du zu tun, was ich sage. Das war üblich in der Zeit. Man hatte nicht aufzumucken. Das ist ja in den 60ern dann anders geworden. Und ich war sehr rebellisch. Ich wollte eigentlich ganz was anderes und ich wollte frei sein. Er hat mit unserem Bruder Bernfried viel diskutiert. Die Diskussionen endeten immer in Streit. Dann ist mein Vater aufgestanden und gegangen. Es gab Szenen von, ja, wütende Szenen. Diskussionen waren eigentlich eher keine Diskussionen. Mund halten. Ich habe zugehört. Ich habe wenig das von dem frei äußern können, was ich dachte. Ich glaube, daher kommt auch meine Wut, meine große, große Wut, die ich in mir habe, aus diesem Nicht-Konversation, nicht auf Augenhöhe schon gar nicht miteinander reden. Im Alter ist das besser geworden, aber in meiner Jugendzeit gab es eigentlich keine Diskussion. Konversation auf Augenhöhe gab es auch nicht. Ich habe ein besseres Verhältnis zu ihm gekriegt später im Alter. Wir sind, als er alt war und ich schon Lehrerin, habe ich mit ihm eine Reise nach Südafrika gemacht. Meine Mutter wollte nicht mehr mitfahren und ich bin eingesprungen. Und in dieser Zeit haben wir ein sehr schönes Verhältnis entwickelt. Ich habe meinen Vater als viel sanfter und freundlicher erlebt, auch als offener. Er hat mir zugehört, er hat sich an mich angelehnt. Ich war die Erwachsene, er war derjenige, der sich fremd gefühlt hat in dem Urlaub. Und wir haben eine sehr schöne Zeit erlebt. Ich erinnere mich an ein wunderbares Gespräch auf dem Tafelberg, wo wir beide unsere Träume erzählt haben, wo er mir von seinen Projekten erzählt hat, wie er im Garten seinen Teich und seine Mauern und seine Kreativität auslebt. Er hat wunderschöne Brunnen und Mauern gebaut und ging da ganz drin auf. Und ich habe ihm erzählt von meinem Wunsch, Künstler zu werden und eigentlich Kunst zu machen. Und wir haben uns erfreut an den Steinen, die wir da gefunden haben. Das habe ich noch ganz warm im Herzen. Was mich bei meiner Hochzeit sehr gewundert hat, ist das Gespräch, die Rede, die er gehalten hat. Ich war so aufgeregt, dass ich fast nichts behalten habe. Aber ein Satz oder ein Ausspruch ist mir sehr quer aufgestoßen. Er hat gesagt, dass er sich wundert und sehr erstaunt ist, dass eins seiner Kinder Künstler wird und dass ich künstlerisch ambitioniert bin, da habe ich gedacht, komisch, kennst du mich gar nicht. Das war mein größter Traum, Künstler zu werden. Du hast mich gar nicht wahrgenommen. Du hast mich in den Lehrerberuf gedrängt. Und ja, hast du mich gar nicht gesehen. Ich war ganz erstaunt, dass er nicht gemerkt hat, dass das mein allergrößter Wunsch ist. Ich hatte mich an der Akademie in Münster beworben, bin da nicht genommen worden, wollte Medizin studieren, was ich Gott sei Dank nicht gemacht habe, weil ich kann kein Blut sehen. Da bin ich abgelehnt worden, trotz meines guten NCs. Und im Endeffekt bin ich dann Lehrerin geworden, das, was ich nie werden wollte. Das hat viel Gutes gehabt. Jetzt bin ich pensionierte Lehrerin und habe ein gutes Auskommen. Aber ich habe mein Leben lang nicht das gemacht, was ich wollte. Aber zumindest habe ich es umgesetzt in Teilen und habe eine Zeit lang Kunst gemacht. Und das hat mich sehr ausgefüllt. Aber dass ihn das so erstaunt hat, das hat mich gewundert. Ich bin eigentlich traurig, dass ich meine Eltern viel zu wenig gefragt habe, wie sie gelebt haben, was sie erlebt haben. Meine Eltern sind aus der Nachkriegsgeneration typische Menschen, die das versucht haben zu verdrängen und nie über Krieg geredet haben. Wenn, dann hat mein Vater die Kameradschaft hochgehalten. Da war er auch jung, also Kameradschaft war ganz wichtig. Und er war in der Zeit jung, das ist mir irgendwann klar geworden, dass das seine Jugend war und dass er manches glorifiziert hat, weil das war seine Jugendzeit. Ich glaube nicht, dass er ein typischer Nazi war. Ich habe es nie gefragt. Ich glaube auch nicht, dass er jemand umgebracht hat. Er war bei den Funkern. Wissen tue ich das nicht. Und was er erlebt hat in der Gefangenschaft, das weiß ich auch nicht. Er hat mal erzählt, dass er am Ende des Krieges durch seinen Kommandanten gerettet worden ist, weil der hat in Russland, in irgendeinem Dorf, nicht mehr dem Befehl Hitlers gefolgt, nach vorne zu gehen und anzugreifen, sondern die haben sich zurückgezogen und kurz danach ist alles platt gemacht worden. Also der hat sie gerettet. Ich weiß viel zu wenig und jetzt kann ich ihn nicht mehr fragen. Das war nie Thema bei uns. Das wurde totgeschwiegen. Ich weiß nur Bruchstücke und jetzt kann ich keinen mehr fragen. Das ist sehr schade. Er war kein böser Mensch. Er war selber, glaube ich, auch sehr verletzt und ja, ein verletzter Mensch. Er hatte Träume, er wollte Flieger werden, er wollte Luftbauingenieur werden, Flugzeugbauer. Das durfte er alles nicht. Er musste auch seine Träume begraben und hat dann so viele Kinder gekriegt, die sicherlich ein paar zu viel waren. Und man durfte nicht verhüten und deshalb haben sie so viele Kinder gekriegt, weil sie sich daran als Christen gehalten haben und auch keine andere Lösung wussten. Ich bin ihm dankbar, dass er uns großgezogen hat und dass wir viel gelernt haben. Ich bin ihm dankbar für die Kreativität, die ich von ihm gelernt habe. Und ich mochte seinen Witz, der manchmal durchgekommen ist. Ich habe auch zärtliche Gefühle für ihn und liebevolle Gefühle. Aber ich habe auch genauso viel Trauer darum, dass er so wenig mich gefördert hat und so wenig mich wirklich gesehen hat. Das macht mich sehr traurig. Ich kenne eine Freundin, da ist es ganz anders gewesen. Der Vater hat sie unterstützt und hochgehalten und ernst genommen. Ja, das ist in dieser großen Familie einfach untergegangen. So ist das eben. Die letzte Frage kann ich nicht beantworten. Also ob ich mir selber ein besserer Vater gewesen wäre, das müsste ich fragen, ob ich mir eine bessere Mutter gewesen wäre, das kann ich nicht beantworten. Ich glaube, man ist ein Kind seiner Zeit, man tut das Beste, was man kann, alles in wirklich guter Absicht, die unterstelle ich meinen Eltern auch, dass sie in guter Absicht gehandelt haben und aus ihrer Haut nicht raus konnten. Ich konnte aus meiner Haut auch nicht raus, ich war sehr unreflektiert als Mutter. Ich hätte mir gewünscht, mehr Selbstvertrauen zu haben, um selbstbewusster zu sagen, was ich gut finde. Ich wusste ja, was ich gut finde und was ich schlecht finde, aber man kann schlecht aus seiner Haut. Man macht das, was man im guten Sinne für richtig hält. Ob das richtig ist, weiß ich nicht. Ich glaube, jedes Kind kriegt Verletzungen und muss sich aus diesen Verletzungen befreien in seinem Erwachsenwerden. Ich habe mal gehört, dass Charakter das ist, was nach der Erziehung übrig bleibt. Das ist natürlich sehr sarkastisch. Ja, die Frage bleibt offen. Die muss jeder für sich selber beantworten. Man wird im Alter gnädiger mit seinen Eltern, habe ich erlebt. Man merkt selber, wie schwierig das ist, Kinder zu erziehen und wie überfordert man in vielen Situationen ist, wo man an seine Grenzen kommt. Und als Kind lernt man dann später, das auch besser einzuordnen oder auch seinen Eltern für vieles zu verzeihen. Geliebt und lieben tue ich sie immer noch, egal. Das tut, glaube ich, jeder seine Eltern lieben. Aber ich hätte mir mehr Zärtlichkeit gewünscht, mehr Intimität mit Gedanken. Als Kinder haben wir Zärtlichkeit erlebt durch schöne Geschichten. Ich erinnere mich an wunderschöne Leseabende. Ich erinnere mich an viel Basteln mit meinem Vater. Das war eine große Innigkeit, dieses Miteinander was tun. Da hat er mir sehr viel mitgegeben. Und ja, schade, jetzt kann ich sie nicht mehr sehen. Jetzt sind sie nicht mehr auf der Welt. Ich führe oft Zwiegespräche und sage, Väterchen, wie geht's dir? Oder Mütterchen, wie geht's dir? Aber das wäre in der Lebenszeit schöner gewesen, wenn man da ein besseres Verhältnis aufgebaut hätte zu seinen Eltern. Naja, tschüss.
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0: Thank you, Nora, for playing us that voice, those voice notes from your mum.
1: Thank you to my mum.
0: Thank you to Nora's mum. I have to say I found her German a lot easier to understand. I listened to your dad's first and I was like, huh, okay, I kind of get it. And then when I listened to your mum, I was like, oh, thanks. It was a lot clearer, but also maybe because it's voice notes and not like an interview, you know. How did it feel hearing those voice notes from your mum?
1: Very honest also,
0: mm-hmm.
1: Very much engaged in the project.
0: Definitely.
1: I also got a bit sad, maybe because she was sad about like that they passed away.
0: Mm-hmm.
1: But very interesting how their relationship changed, that she's now looking back on it and also looking back on her being a mother. I found it really interesting how she sees the things.
0: Yeah, definitely.
1: What about you? What about your notes?
0: My notes. Well, firstly, I wanted to say that it's so interesting that our parents were also children of parents.
1: Mm-hmm.
0: And they also had all of these thoughts about their parents. Like, these are the things I like. These are the things I didn't. This is what I want to do different. And it ended up like this. And then our generation will do the same and it will just continue.
1: Mm-hmm.
0: It's interesting.
1: I actually never met my grandparents. No? Like, met them maybe, but I never got to know them. So I actually cannot talk to her about how I experienced being with them.
0: No.
1: But I think in a lot of families, there is the possibility to compare impressions and stories and find a common story of the family. We just don't have that.
0: That's sad. And it also makes sense as to why she's sad to talk about it as well, if then she doesn't have these common memories with you about her parents.
1: Mm-hmm. Yeah, I think that's a big thing of it.
0: But it's really nice to hear the perspective as well, like of you speaking to your dad, and so it's this generation, and then your mum speaking about her dad, which is a generation before.
1: And it was interesting that she could forgive him so much abuse.
0: Yeah.
1: I knew that it was the relationship or like the abuse was happening,
0: mm-hmm.
1: But I didn't know she would be so calm or so settled to talk about it and also loving towards him in a way.
0: Yeah, because she said so many nice things about him as well.
1: But also so many hard things. Yeah,
0: and for her to be able to hold both of those and to kind of have this rounded judgment of him.
1: Mm-hmm.
0: I suppose maybe it's because it's been such a long time and she's had a long time to process it, but I don't know. What do you think?
1: Yeah, maybe having a life and having own children does change something, or I don't know. Maybe it's her way of processing stuff.
0: Yeah. Okay, so for my notes, the first thing I said was her just saying that her father was present and how in so many cases that's kind of, I wrote in my notes, is that enough? Because in some ways it is, like compared to so many family situations, to have a present father who's actually there is so much more than other situations. But then why am I even thinking, oh, that's enough? Because I also wouldn't think, if someone said, oh, my mother was present, I'd be like, well, yeah.
1: Well,
0: you know, which is, I think, just like a kind of leftover from the societal having a present father is seen as like, oh, well, that's a real win in life or something, when it actually is, should just be what's expected.
1: What she describes, though, is that they were sharing the creativity and this, and that is maybe what she's also linking to this presence.
0: Yeah,
1: but it's still
0: there in her life
1: and inspiring in a way, nourishing the creativity and exploring. But that was also childhood. I think there's again this break of like in childhood, fathers can show things, teach in a way things, but as it comes to adolescence, it changes and there's a fighting and a losing contact, and teaching becomes ruling or judging.
0: Yeah, which is exactly what adolescents want to run away from as well.
1: And then in the end, they find a new way, maybe also with like changing the roles. As she said, she was becoming more of leading and he was following.
0: Yeah, I it was really, really nice to hear her talk so openly. I think I haven't talked to my parents in this much depth of their relationship with their parents. I know my grandparents, like they were all alive until I was in my late teens, so I have like memories of them, and maybe that has meant there isn't this gap that I need to fill, or I saw their relationship kind of happening. But I think it's really interesting to, especially because it was voice notes as well, it's kind of like her monologue when she's just speaking. It was nice, I think, that it's in voice notes rather than interview, or it's nice to see the two different like styles. Also in my notes, I wrote that it's nice to hear about the better relationship as your mum got older. I wrote that it reminded me of a book that I read recently, which is an autobiography by Kathy Burke, who's like a British actress. And the autobiography is called Mind of My Own. And she, when she's growing up, her father is an alcoholic and her mum passed away. And so she had like a really difficult childhood with that. But then, I don't know, 10 years before her father passed away, he got sober. And then they were able to have a relationship for the first time. And he told her, but when he was dying, you should write a book. You've always been really good at writing. And she was like, but what would I write about? And he was like, well, you could write about me. And she was like, okay. And then didn't do anything about it. And then like last year or something was like, well, yeah, actually, if I am writing a book, it is about you. And it's about her life and her story. But so much of it is how much her relationship with her father impacted her.
1: Mm-hmm. I mean, there he got like sober and it changed. For my mom, I think when my grandfather retired, it changed. It's always like these different stages of life where things fundamentally change, that a relationship can maybe change again.
0: Yeah, like the external things have to change.
1: Mm-hmm.
0: So, or something big has to change for there to be space to kind of rewire a relationship or to make it look different.
1: Or crack a role.
0: Yeah.
1: Like if you have this, because it's what we're talking about is all roles, and father turning into financing family and then turning into, I don't know, being retired and having time to travel.
0: And even just time to enjoy the relationships that you have. And as you say, not having to be this person who's financing something, or you stop having to feed into this role of feeling like you have to be a provider and you have to have such strict rules and you have to do this and you have to do that, then those things are just gone, like overnight, you know.
1: But in the end, like, he didn't really grasp her.
0: No.
1: Which is sad also. She was sad about it.
0: Yeah.
1: But you could forgive it in a way, but mm-hmm. I found that, I don't know, he was like a creative person, mm-hmm. then stopping his dreams to provide the family, and then she was also having a dream and he would never really see it or no. saw it maybe as a child, but never considered it as something that is being constant in her being.
0: Yeah, he's kind of repeating the pattern of what he did.
1: Yeah, maybe. Yeah. Mm-hmm.
0: My last note was, is there hope for the dads once they step out of the dad role that they think they have to play? And that's kind of what we just said. I think there is hope. Yeah, I think that reminds me of my relationship with my dad now, because I think only now do we even, if I ring him, like, we actually just talk. I'm not ringing him as my dad to be like, what's this, or what, I don't know, ask him for something or ask him about something in my life. It's never, I don't involve him in my life in this way. But when I ring him, I'm just talking. I'm like, what do we have in common that we can talk about? There's definitely like a shifted role, and there's times when I will call him for an hour or something, whereas if I was calling him in a dad way, I'd call him for 5 minutes. I'd be mm-hmm. like, can you help me with this, or can you do this, which is what I would have done 10 years ago or whatever. So I think it is a sign that there is hope for the dads, but also frustrating that you have to wait until they
1: change.
0: Yeah. Ugh, why can't they just change when we want them to, basically? And I also wrote down that I like this. Solange du die Füße unter meinen Tisch stehst, hast du zu tun, was ich sage. And that we have that also. As long as you live under my roof, then you're going to do what I say, you know? And that also then feeds into this role of the dads, where as long as you're in my house, as long as you're in my thing, you will do it like this. But that's them just, I will play this dad role as long as you're here. And then mm-hmm. that leaves such a space between childhood and adulthood where there's just no
1: way of implementing this role.
0: Like, in childhood, that makes sense. Like, you're a child living in my house, that there are certain things I have to do because you're not like autonomous enough to do them for yourself. But as you're a teenager and you gain more autonomy and independence, you want less of that, but they don't adjust the role.
1: Mm-hmm.
0: They don't adjust it until too late. They need to do a mini adjustment, mm-hmm. like when you're like early teens or something. And then like as it goes on, to try to keep the relationship, I think.
1: Shall we wrap this up?
0: Let's wrap this up, baby. Thank you so much, Nora, for giving us these wonderful voice notes and these insights into the roles within your family. I think it's really, really nice to, like, we were kind of talking about our thoughts and what we, like, kind of things.

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6: So, wunderbar. Wir sind jetzt genau unter dem Baum mit dem Boot. Und jetzt gibt es zwei Techniken. Also es gibt einmal die Technik, wir sind jetzt unter einem Baum voller Früchte. Ich weiß leider nicht mehr, wie die heißen, aber die schmecken einfach super gut. Sie sehen pflaumenähnlich, also eine Mischung aus Mirabellen und Pflaumen. Es gibt zwei Techniken. Man fährt mit dem Boot jetzt unter diesen Baum, der direkt an der Böschung wächst, und kann ihn dann so reinplumpsen lassen. Das ist diese Plumpstechnik. Die hört sich so an. Das Problem bei der Technik ist, dass die Früchte dann einfach zum Seeboden sinken und man die so ganz schwer wieder auffangen kann. Und die andere, die Mario jetzt gerade macht, ist, dass man die Pflaumen sofort aufisst. Also sofort von Zweigen in den Mund, oder?
7: Wirklich allseits beliebte Sammlertechnik.
6: Also, ja, und die dritte, die ich eigentlich jetzt ganz gut finde, weil ich die Pflaumen jetzt für einen Kuchen brauche, wäre, dass man die wirklich Stück für Stück vom Baum abzupft. Ja, und die kommen einem schon so richtig entgegen, weil sie sind so reif, und dann in diesen kleinen Korb wirft, den wir hier mitgebracht haben. Lässt sich natürlich nicht vermeiden, dass auch bei der Technik ab und zu eine reinplumpst.
7: Ja, und dass ich in diesen Strauch reinfalle und die Dornen drin habe. Also meine Technik finde ich super. Also direkt gleich ins Mund.
6: Ist das eigentlich auch Mundraub? Oder?
7: Nee, das ist halt einfach Sammlertechnik, die ist asozial. Das wurde zu Mundraub durch die Ackerbau- und Viehzucht-Generation. Die meinten, dass man immer alles irgendwie sammeln muss und dann ernten und dann irgendwie Eintopf rausmachen und Kuchen.

0: Felicidad.
1: Was meinst du? Sag nochmal.
2: Ja, guck mal, diese Dornen sind ja dazu da, um sich zu verteidigen, der Baum und die Früchte.
1: Ja.
2: Oder Brennnessel, rat mal, wozu das da ist.
1: Damit die Natur sich verteidigt.
2: Man weiß ja, man hat ja auch schon gedacht, dass zum Beispiel Tomaten dieses EHEC entwickelt haben.
1: Von selbst, gegen die Menschheit.
2: Ja, dann, weil die eigentlich gar nicht gegessen werden wollen, weißt du?
1: Echt?
2: Ja, das ist also wirklich ernsthaft. Das sind wirklich ernsthafte biologische
1: Überlegungen. Und für was glauben die Tomaten dann auf der Welt zu sein? Also für wen? Was ist denn deren eigenes Seinskonzept?
2: Ja, einfach Tomate zu sein. Also ich meine, wozu ist der Mensch da? Jetzt mal ernsthaft.
1: Ich glaube einfach, dass die Leute ausgestorben sind, die die Gegner von Menschen waren, zum Beispiel die Dinosaurier oder so.
2: Ach so, meinst du das?
1: Ich glaube, dass jeder für jeden irgendwie zum Fressen halt da war. Ich glaube nicht, dass irgendeine Art von...
2: Ach so, du meinst wirklich dieses einfach fressen und gefressen werden, also ja. So Thomas Hobbes, weiß nicht, bist du ähnlich als Leviathan, aber wie Werner Herzog halt sagt in seinem berühmten YouTube-Video, was glaube ich zu einem von diesen Filmen mit Klaus Kinski gemacht worden ist, wo der sagte, I can't see any beauty in the jungle, I think the jungle is perverse, there is no beauty, the birds are not singing because of beauty, they sing because of pain. Yes.

Wenn man das erste Mal hier ist, denkt man, eigentlich ein ziemlich gewöhnlicher Ort. Ist eigentlich nichts Besonderes daran. Und erst auf den zweiten Blick fällt einem dann auf, dass die Landschaft schon ziemlich seltsam ist. Es gibt hier überall so Sandfarben, so sandsteinfarbenes Gestein, was aus der Landschaft herausragt. Und wenn man sich ein bisschen genauer damit beschäftigt, dann fällt einem schon auf, dass Brunsi tatsächlich am Rande eines Kraters liegt. Es gab viele verschiedene Theorien dazu, verschiedene geologische Theorien von der Existenz eines Riesvulkans und so weiter, bis in den 70er Jahren dann Wissenschaftler darauf gekommen sind. Es waren US-amerikanische Geologen, die haben verschiedene Gesteinsproben entnommen und haben festgestellt, dass diese Landschaft, die Brunnser Landschaft, tatsächlich durch einen Meteoriteneinschlag entstanden ist. Das sogenannte Riesereignis. Und anscheinend hat diese Explosion beim Auftreten des Meteoriten eine Kraft von über 100.000 Hiroshima-Bomben. Und natürlich wurde alles Leben im Umkreis von mindestens 100 Kilometern schlagartig ausgelöscht. Danach hat sich dieser Krater langsam mit Wasser gefüllt und so ist dann auch der Brunnsee entstanden. Ja, das ist jetzt wirklich ein Experiment gewesen, aber wir haben tatsächlich 20 Inder hier in Brunnsee angesiedelt, die sich auch wirklich offensichtlich sehr wohlfühlen. Einer kommt gerade vor mir aus dem Wasser. Und ich glaube, er spricht kein Deutsch. Ich werde ihn gleich nochmal nachher interviewen. Es ist, glaube ich, ein bisschen kalt für sie jetzt schon. Also jetzt sind das irgendwie für uns ja schon sommerliche Temperaturen, aber und da fühlt sich hier wie in seiner linken Fesseltasche. Und

0: Ja, es handelt sich hier um Salman Alwalpat aus Nordindien.
1: Ja, von dir her.
0: Ja, Zuhörer werden sich bestimmt wundern. Das ist das Geräusch von Salman Alwalpat, einer der ersten Inder, der hier in Brünnsee angesiedelt wurde und sich eigentlich offensichtlich ganz wohl fühlt. Es scheint die Wörnitz tatsächlich mit dem Ganges zu verwechseln, weil ich sehe ihn hier morgendlich seine Übungen machen, Yoga verschiedenster Arten. Und jetzt steigt er gerade vor mir aus dem Wasser. Es sind dann doch noch andere Temperaturen hier in Bayern für ihn. Aber er zieht sich gerade an seinem Nördlinger Riesgestein die Böschung hoch. Die Idee war natürlich, dass wir mindestens 20 Inder ansiedeln, damit sie sich nicht so allein hier vorkommen in Nordschwaben. Und da ist doch ein enormes Aufkommen an Birnen, Bäumen, Gift und Apfelbäumen. War die Idee eben, dass man hier eine kleine Chutney-Fabrik einrichtet, also Chutney. Gibt ja sehr viel Schweinefleisch hier in Bayern, aber auch gutes Lamm- und Rindfleisch. Und das ist einfach eine unschlagbare Kombination. Also dieses Chutney, was wir hier verarbeiten, ist natürlich Bio. Und die Inder fühlen sich einfach sehr, sehr wohl hier direkt am Fluss. Wir haben auch kleine Häuschen schon aufgebaut. Ich schaue gerade mal rüber. Da sehe ich schon die Kinder irgendwie in der Abendsonne spielen. Ja, und Salman schwimmt hier gerade vor mir, macht er sein abendliches Sportprogramm.

0: Also wie schmecken die Birnen?
1: Schmecken galaktisch.
0: Ah ja, also extraterrestrisch oder was? Sind die, du meinst, extraterrestrisch angebaut?
1: Ich glaube einfach, dass es schon einen Unterschied macht, ob Obstbäume auf einem ganz normalen Erdboden wachsen oder aus galaktischem Staub.
0: Warum hast du eigentlich jetzt gerade so einen Rechtsstrahl? Willst du jetzt schon, dass ich hier ins Wasser springe oder doch irgendwie da, wo es über die Brücke geht?
1: Wir besuchen jetzt mal da vorne. Oh, ein Frosch.
0: Ein Riesenfrosch. Ja. Das sah auch aus wie nach einer atomaren Katastrophe.
1: Ich glaube einfach, dass die Natur hier wirklich ein bisschen anders tickt.
0: Also besonders hier gibt es Riesenbrennnesseln, an die man sich jedes Mal, vor allem wenn du mich immer so weiter dahin drängst, dass man, an die man sich jedes Mal, unsere Beine sind frei, also ohne Kleid, sind unbekleidet, dann jedes Mal diese Riesenbrennnesseln.

0: Wir hatten gerade interne redaktionelle Probleme. Mussten wir mal kurz das Aufzeichnungsgerät ausmachen, aber ich glaube, die Wogen haben sich jetzt wieder geglättet. Zwischendurch sind auch gar keine Birnen gefallen.
1: Um es kurz zusammenzufassen, es ging einfach darum, dass Mario Mentrup der Meinung war, dass man das gesamte wissenschaftliche Experiment jetzt hier auch live überträgt unter dem Birnbaum. Und

0: Cordula, die Birnen, die fallen ja schon runter, aber auch einige Birnen, die am Baum sind, die schmecken auch schon gut, ne? Du findest die groß, ich finde die klein. Ist es denn nicht egal, ob die groß oder klein sind?
1: Ja, bei der Birne kommt es eigentlich nur darauf an, wie das Verhältnis ist von diesem Gehäuse, was da drin ist, diesen Kern und wie viel da drum ist. Und deswegen spielt es schon eine Rolle, weil wenn man jetzt die Birne schält, was zu raten ist, weil die hat ja so eine reptilienartige Schal. Wenn man die nicht weiß, wenn man die schält und bleibt dann einfach nichts mehr übrig, geht schon darum, ob sie groß oder klein ist. Weil, weißt du, was ist noch übrig, wenn man sie wegschält und dieses Gehäuse rausnimmt.
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0: 36,8. Hast du schon aufgeschrieben?
1: Das sind im Schnitt eine Birne in einer Stunde.
0: Ich gehe jetzt mal rein, wo Mario Mentrup die Birnen alle auf einem riesigen Tisch in ein Koordinatensystem gelegt hat, um sozusagen Fallzeitpunkt und Abstand vom Baum nochmal genau aufzuzeichnen. Es ist wirklich ein riesiger Tisch und hier liegen ungefähr, ja, ich würde sagen, gut 250 Birnen, die wir jetzt im Zeitraum von 3 Tagen aufgezeichnet haben. Und ich sehe es nur sozusagen, wenn man die Augen ein bisschen zuzwinkert, sieht man schon leicht, ja, dämmert einem praktisch das Bild, das assoziative Bild einer Zeichnung. Ich will es jetzt auch nicht vorwegnehmen. Die Untersuchung dauert noch bis morgen an. Aber ich denke schon, es hat sich gelohnt.

0: Riecht das immer noch Zimt?
1: Nach Fußschweiß.
0: Das müsste einer Zimt riechen. Das sind nämlich original Latschen, die ich jetzt auch schon einen Monat habe, die aus Bambus sind und mit Zimt. Das ist gegen Geruch von den Füßen. Und das ist das, was man braucht in der ganzen Welt und auch am Brünnsee. Und wie riecht das?
1: Klostein.
0: Da ist Alkohol drin und Glycerin. Ah, da! Menta, das ist nämlich frisch. Also ist auch ein bisschen Minze drin. Und das ist nämlich, das ist in Italien, habe ich das gekauft. Das weiß nicht, ob das hier funktioniert. Das ist nämlich Fliegen- und Insektenstopp. Das braucht man hier, damit man nicht die ganze Zeit gestochen wird. Jetzt hüpfen wir das mal vor.
1: Ja, ich habe schon gemerkt, du nimmst das als Aftershave jeden Morgen.
0: Genau, wir führen das jetzt aber mal vor hier. Also ich mache jetzt auf. Ja. Jetzt diese Konsistenz.
1: Ah.
0: Das brennt. Ah, ich glaube, das ist wirklich gut, das in meinen Körper ranzumachen. Das brennt total.

Das war der Weiße Hai ist gut, @reboot.fm. Wir haben Hunger, Cordula Dawson, Mario Mentrup. Und wir wünschen Ihnen auch ein schönes, leckeres Abendbrot. Es ist ja jetzt 19 Uhr.

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Dann kam der Tag der Generalprobe. Und ich tanze Saka, ich tanze so genackt. Eine Frau fiel in Ohnmacht im Publikum. Dann kam John und sagte, du kannst es morgen nicht nackt tanzen. Ich war völlig überrascht. Ob er es zu spekulativ fand, ich weiß nicht. Ich war ganz bedrückt.

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1: Das Theater, würde ich sagen, bedeutet mir alles. Es bedeutet mir sehr viel. Aber es ist auf jeden Fall mein Leben. Das habe ich immer gemacht, das mache ich immer noch. Und darüber bin ich auch unheimlich froh. Ich habe also jedenfalls in meinem Leben einmal einen Ort gefunden, wo ich das Gefühl hatte, da gehöre ich hin und da kann ich auch irgendwas mit mir machen. Und ich finde, das ist super viel. Also ich mag eigentlich die Bühne richtig gern und das Ganze, was dahinter stattfindet, unsere Ballettsäle und die Probensäle und die Treppenhäuser und die Leute und die Garderoben und die Geschminkten. Also und wenn ich in ein Theater gekommen bin, in ein anderes, in einer anderen Stadt, ja, das war manchmal auch dann eben nicht mein Theater, aber es war eben immer ein Theater.
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0: Wenn ich schon sterben muss, will ich noch einmal mit euch durch den Wald gehen und vorbei am See in Lenitz oder irgendwo. Noch einmal möchte ich sehen Himmel, Berge, Meer, Arbeiter und Landstreicher, Äcker und Großbauplätze, Städte am Morgen und bei Nacht, den alten Chinesen, der das ABC lernt und das Schreiben an der Hand seines Enkels. Vom Flugzeug aus sehen, die Haut der Welt. Da werde ich viel zu glücklich sein zum Sterben.
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0: Köln war damals eine unglaublich interessante Stadt für neue Musik, für bildende Kunst. Maurizio Kagel, Karl-Heinz Stockhausen, Bernd Alois Zimmermann, der ein guter Freund von mir und meinem Mann wurde. Wir haben geheiratet in Köln, ja. Und die Galerie Zwirner, bildende Kunst. Wir haben die Augen und Ohren aufgesperrt, um alles mitzukriegen. Es war so aufregend. Das vielleicht wichtigste Ereignis für mich war das Gastspiel von der Merce Cunningham Company in Köln, an den städtischen Bühnen. Es gibt ja heute viele Strukturen, auch im Schauspiel und im Tanz gibt es auch, dass jemand sagt, mach mal was. Die Regisseure sitzen eigentlich immer vor einem und sagen, kannst du dir vorstellen, was irgendwie Haut sich anfühlt oder so, mach mal was. Und dann macht man was und dann sagen sie, nee, mach noch mal anders, also mehr so wie Baumwolle oder so. Und dann irgendwann wird das aufgeschrieben und dann wird das zum Stück. Pina Bausch hat auch viel so gearbeitet. Also man, das ist heute, ist das viel öfter so, dass man in Situationen kommt, wo man, auch John Cage hat das auch gemacht und Merce Cunningham, die haben auch einen in Situationen gebracht, wo man dachte, da geht gar nichts mehr. Und aus dieser Not heraus hat man Dinge erfunden, weil man einfach nichts machen konnte, was man im Fundus schon hatte im Kopf. Man musste sich wirklich neu orientieren und der Steve war auch so jemand. Man musste sich irgendwie neu finden, um überhaupt irgendwie, man konnte nicht aus dem Fundus, also aus Sachen, John Cage hat immer gesagt, don't improvise, invent. Und das ist genau der Unterschied. Und bei Steve war es auch so, man konnte nicht improvisieren, weil er das sofort gemerkt hat, wenn man so aus dem Fundus, er wollte immer, dass man sich in eine Situation begibt, aus der man ziemlich auswegslos wieder rauskam. Und dann hat man irgendetwas erfunden oder man hat sich dagegen gesetzt oder so. Und das ist schon ziemlich gut als Regisseur, finde ich. Das habe ich damals noch nicht so empfunden. Da habe ich nur gedacht, oh Gott, wie ist das bloß schwierig. Aber heute machen das viele.
1: Ja. Köln war damals eine unglaublich interessante Stadt für neue Musik, für bildende Kunst. Maurizio Kagel, Karl-Heinz Cheap Stockhausen.
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Hallo, hallo, hallo, hallo, hallo, hallo, hallo, hallo. Willkommen zu CTM Radio. Und ich sag euch was, ich trickse heute. Es wäre ja eigentlich die Nummer 100, aber es ging sich nicht aus, wegen der Sommerferien die Leute zusammenzubekommen, die ich haben wollte. Da die sitzen nämlich schön auf Inseln und in nordischen Ländern und in Italien und in Spanien und hast nicht gesehen. Nur ich bin hier in Berlin. Deswegen ist das die 99,90. Sendung. Und aus lauter Frust, dass das nicht alles so geklappt hat, wie ich das wollte, weil ich soll doch immer alles bekommen, was ich will. Naja, das stimmt auch nicht, leider. Habe ich mir gedacht, wir spielen jetzt, also was haben wir denn an Zeit? Jetzt bin ich ja ein bisschen spät dran, aber wir haben ungefähr eine Stunde, ein bisschen mehr, ich sehe es gerade nicht, 37 ist es. Also es macht 23 Minuten plus 60 macht 93, nee, 83 und das geteilt durch 100, 83 mal 60 Sekunden, ich muss da gleich rechnen und auf jeden Fall spiele ich aus jeder Sendung, der 100 Sendungen, einen Hit für dementsprechend viele Sekunden. Ich glaube, es waren 53 oder so. Das probieren wir mal. Ich kann ja noch eine Ansage machen zwischendurch. So, jetzt gehen wir mal aus dem Jingle raus. Ne? Das ist ja IBM von Rechenzentrum. Und gehen wir zu einer der ersten Sendungen. Also die ganz erste Sendung, allererste Sendung war ja im Festsaal Kreuzberg zusammen mit dem ORF und unseren EIKAS-Mitgliedern. Die habt ihr schon mal hier und da wieder gehört. Und die ist auch noch online erhältlich. Hört sich euch mal an, wir saßen damals im Keller des alten Festsaal Kreuzbergs auf der Skalitzer Straße. Neben den Sphinxen, die Attrappen, die sozusagen aus der alten Deko stammten. Und haben da auf Bierbänken mit dem ORF eine Radiosendung zusammen gemacht. Es war fantastisch. Das war die Nummer 1. Dann kam Nummer 2, 3, 4. Und ich glaube, das ist in den Annalen irgendwo eingegangen. Ich habe leider keine Aufzeichnung mehr dazu. Wie traurig. Ich müsste nochmal so tief graben. Aber Nummer 5 vom 29.09.2012 heißt es. Und ach, da weiß ich wieder nicht. Da gibt's echt tolle Songs. Also, starten wir mal mit mit Ribbons vom Ranger, von Fortet meine ich, mit Ribbons von Fortet machen wir das.

Ja, Fortet. Das war Fortet Ranger. Ein sehr schöner Track. Also, das war die Sendung, wie gesagt, aus dem Jahr 2012. Und ich glaube, es war Nummer 5. Das war noch mit meiner Kollegin Maike Jansen zusammen. Wir haben, glaube ich, 32 Sendungen zusammen gemacht. Und gehen wir aber noch mal weiter voran. Dann gab's den 5.10. Was haben wir denn da? Ah, auch so schön. Von Hildo Guttner-Dottir. Von der Platte Without Thinking, das Stück Opaque.

Ja, without thinking. Das werden wir heute auch nicht. Aber mein Ziel ist ja, aus 100 Sendungen 100 Tracks zu hören. Und ich habe es jetzt gerade nochmal durchgerechnet. Also es wären eigentlich so 50 Sekunden pro Track. Mal schauen. Jetzt ist das hier schon wieder länger, ne? Weil es ist einfach so ein schönes Stück. Auch dieses muss man einfach haben und in seiner Sammlung. Und Hildur Guttner-Dotte hier ist natürlich eine fantastische Musikerin. Ach, selbst wenn ich die Joker-Platte echt doof fand. So, jetzt gehen wir weiter. Ich hüpfe mal ein bisschen durch die Jahreszeiten. Also wir sind immer noch im Jahr 2012. Kommen wir doch mal zum November. Nee, Quatsch, nein, ach, November 2012. Ah, nee, ja, doch, 3. November 2012 gab es auch wieder eine Radiosendung. Und das ist irgendwie ganz süß. Was ist das? Ah, da fehlen mir die Titel. Wo sind sie hin? Na, macht nichts. Wir haben noch den 12.01.2013. Das war kurz vorm CTM-Festival 2013. Dort, oh, ein Stück von machen wir doch mal Empty Set.

0: Ja, da werden die 50 Sekunden auch schon wieder rum, ne? Das ging dann ganz schnell. Empty Set Collapse. Wer es gesehen hat, einst bei CTM 13 im H1, das Konzert. Das war sehr beeindruckend und die Wände haben gewackelt und es war ein Wohlfühlabend mit diesen hübschen Drone-Sounds. Ich renne aber weiter. 2013 sind wir jetzt und das müssen wir wieder abgleichen. Jetzt kommen wir, oh, da waren wir jetzt gerade bei Sendung 11, sind wir dran vorbeigekommen. Es ist nämlich nicht immer Musik auf meinem Computer. Ich habe da immer so schöne Playlists gemacht. Oh, das ist nämlich, die 50 Sekunden sind vorbei. Start again. Der mein Erinnerungswecker vielleicht. Aber was wir auch mal gemacht haben, Mike und ich, also und auch hinterher mit Suri Maria Deiss, ist sozusagen der Cheesy Hit der Woche. Und jetzt vom 30.03.2013 habe ich den Cheesy Hit der Woche. Das war nämlich von den Ärzten. Da hat sich Maike total drüber aufgeregt, was ich denn damit jetzt will. Und das Stück heißt... Ah genau, das hat Heimor noch gesungen. Das heißt auch noch Junge.
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1: Also das ist doch ein super cheesy Hit der Woche gewesen. Erinnert uns daran auch wieder, weil eine gute Berufswahl zu treffen und die Eltern nicht einfach so im Stich zu lassen mit dem, was wir tun und kein Geld zu verdienen. Hopp. So, das war vom 30.03.2013. Und wie ich rausgefunden habe, ist das ungefähr Sendung Nummer 17. Und so schreiten wir weiter voran. Das ist immer so überraschend. Und dann gab es vom 4.05.2013. Da war ich in Belgien gewesen mit dem ORF. Und da haben wir eine Sendung gemacht, wo wir verschiedene Menschen interviewt haben, die den Soundtrack gemacht haben zu einem Film, der sich, jetzt fällt mir der Name nicht mehr ein von diesem Film, also ein super Dokumentarfilm über die belgische elektronische Musikszene, so von Front 242 bis hin zu den total absurdesten Sachen. Und eine Absurdität war sozusagen diese großen Drehorgeln, oder es sind keine Drehorgeln, diese großen mechanischen, automatischen Orgeln, die sie in Belgien haben, wurden auch eben dorthin gestellt, weil man hat ja nicht mal genug Geld, um ein Orchester zu engagieren. Und dann wurden so große Lochkarten gedruckt mit den Hits der Zeit. Und diese Tradition haben so ein paar Techno Musiker und Musikerinnen in Belgien wieder aufgegriffen. Und da gibt es ein Stück, was mich immer noch fasziniert, das heißt Push Decap, und was eben auf so einer großen automatischen Orgel mit so Lochstreifen gespielt wird. Und da haben wir jetzt rein aus dem Jahr 2013.

Ja, Push the Cup. Wir haben auch ein fantastisches Stück gespielt auf einer dieser großen automatischen Orgeln mit und die Komposition war eben auf einem riesigen Lochstreifen. Tja, gehen wir mal weiter. Das war, was hatte ich gerade gesagt, das war Sendung Nummer 16 vom 4.5.2003. Sendung Nummer 17, Entschuldigung. So, und jetzt gehen wir mal weiter gucken. Es gibt nicht zu allem eine Playlist. Das ist natürlich... Ah, da. Am 2024 sind wir jetzt schon am 18.01. 2013, im Dezember, war ich in Uruguay und da haben wir von unserem EU-Projekt European Cities of Advanced Sound ein erstes außerhalb Europa Treffen gehabt mit 10 verschiedenen Festivals, die auch Partner beim EU-Projekt waren. Und wir haben zusammengearbeitet mit dem Socos Festival, hieß das damals, in Montevideo. Dazu gehörte auch, dass wir sind alle circa 2 Wochen in Montevideo geblieben. Davon war halt sozusagen 3 Tage lang das Festival. Der Rest war Vorbereitung und auch Erholung in Punta del Este, wo wir dann auch eine Clubnacht gestaltet haben. Und vor dieser Clubnacht, also zwischen den Soundchecks und der Clubnacht, sind wir am der Promenade spazieren gegangen, die so ganz idyllisch und sehr schlicht ist, aber wo auch der Espresso mal einfach in Uruguay 6 Euro kostet. Da haben wir dann am Wegesrande so einen Bewuchs, das sah so aus wie so ein Feld von Kleeblättern, und daraus kamen dann sehr quiekige Geräusche, was wie so klagende Kinder sich anhörte, und alle Musiker und Musikerinnen zückten ihre Aufnahmegeräte und haben diesen Sound aufgenommen. Und unser Kollege Martin Krasjun erklärt uns dann auf, dass dies die lokalen Frösche seien. Und auch dieser Sound hat auf einer Platte Eingang gefunden, unter anderem bei Herrn Pohle, nämlich bei seinem Stück Lurch. Und da hören wir jetzt rein. Und wenn ihr das hört, das sind die Frösche.

Ja, Pole mit Lurch. Lurch. Ich kann das eher so schlecht aussprechen. Lurch. Und ja, diese quakenden Frösche, die sich anhören wie weinende Kinder, sind einfach fantastisch. Sie sind auch noch, wie gesagt, auf verschiedenen anderen Platten aufgetaucht. Wenn ihr euch auf die Suche begebt, ist es eine, werdet fündig werden. Und alles von diesem einen Aufenthalt. Wir Festivalmacherinnen waren natürlich wahnsinnig begeistert davon und haben uns alle sehr gefreut, dass diese kleinen Frösche sozusagen so ein verbindendes sonisches Element geworden sind von dieser Reise. Gehen wir zum 1. März 2014. Da war das Festival schon vorbei und dort hat dann auch Cluedo gespielt. Truth Flood heißt das Stück, in das wir jetzt hineinhören werden.

Ja, Cluedo. Das Stück hört sich also an, also es hat so was total Französisches. So Film-Noir-mäßiges. Und ich fand es damals ja großartig.

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Das hört sich nämlich danach an. Ich schreite mit großem Schritt voran, nämlich mal ins Jahr 2015. Jetzt, das muss am 15.05., wieder mal im Mai, das 2015. Ich nehme mal an, das muss dann schon irgendwo in den 30ern gewesen sein mit der Sendung. Ei, ja. Also es muss so rund um die Nummer 36 gewesen sein, weil da ist nämlich davor meine Kollegin Maike verstorben, meine Co-Moderatorin. Und hier habe ich nämlich ein Stück, was wir dann hinterher auch gespielt haben in der Gedenkradiosendung, aber auch beim der, wie heißt es schön auf Niederländisch, bei der Ausfahrt, nämlich in der Kapelle, das Te Deum von Kostiainen. Eben das Te Deum. So, Guido weg, das Te Deum an.

Ja, das Te Deum von Costainen. Also ein sehr schönes, eine sehr schöne Totenmesse und ja, die sollte mal in jedem Plattenschrank vorhanden sein. Ja, und da haben wir dann viele Sendungen gemacht. Dann hat sich das Ganze geändert. Dann ist meine Kollegin Suri Maria Deiß meine Co-Moderatorin geworden. Und was ist das für ein Stück? Ah, das ist aber auch noch so, also es war eine Sendung später, da haben wir auch noch eins eingeflochten von Mikes Lieblingsstücken, nämlich von The Bug. Und wie heißt die jetzt? Lady Red, nämlich Fuck You. Nee, Warrior Queen. Warrior Queen, nicht Lady Red, also Warrior Queen. Da wollen wir da auch noch kurz rein, das ist nämlich echt toll.

Ja, Fuck You. Auch immer wieder eine gute Aussage. Ja, jetzt kommen wir zum 16.10.2015. Da ist wieder die Playlist nicht da. Was ist denn da wieder rum? Dann gehen wir doch zum 17.10.2015. Oh ja, da war gerade Molly Nielsen, die Königin Neuköllns, und hat so ein super schönes, also auch da wieder ein sehr gutes, melancholisches Stück über das Glücklichsein geschrieben. Es heißt Happiness.

Ja, Happy, das war Molly Nielsen. Ich glaube, das Stück ist auch aus dem Jahr 2015. Und das ist jetzt schon mal 10 Jahre her. Man hätte es gedacht. Aber immer noch sehr gut hörbar. So, Sendung vom 16. So, schreibt mal, 1.2016. Das war in Vorbereitung von CTM. Und da ist auch keine Playlist. Da habe ich wohl improvisiert. Dafür kommt die Sendung danach, am 23.04.2016. Da haben wir wohl eine Prinz... Oh, Matmos. Matmos hat da gespielt zum Festival 2016 im H1. Das war nicht das Konzert mit der Waschmaschine, aber es ging um viele, viele Dreiecke. Und das Stück von deren LP, The Gunsfield EP... heißt auch Very Large Green Triangles. Und es war mein Ohrwurm Beginn 2016.

Es ist immer noch ein Ohrwurm. Es dreht sich so schön hinein in die letzten Winkel. Also, Very Large Green Triangles heißt das Stück von Mudmoths. Na, und jetzt gehen wir mal zum 23. Schon wieder der 5. Also Mai war so der Reboot-Monat, scheint mir. Also, da, Clara Lewis. Haben wir da gespielt, aber wir hatten noch irgendwas anderes. Das hatte ich doch gerade. Momente. Also auf jeden Fall. Lucy. Alter, also spielen wir doch einfach mal von Container Eject. Na Quatsch, Charlotte Bendix, da ist sie. Auch eine wunderbare DJ, die ganz lange in Berlin gelebt hat und jetzt wieder zurückgezogen ist nach Tromsø in Norwegen, in den hohen, hohen Norden. Also mit ihr habe ich auch verschiedene Sendungen gemacht und demnächst kommt ein kleines Interview mit ihr und mir heraus, wo ich sie zur Pandemie und ihr DJ-Sein interviewt habe. Ich weiß, das ist jetzt schon, also Pandemie, da denkt ja alle olle Kamellen, aber ich sag's euch, das Thema kommt zurück. Auf jeden Fall, wenn nicht, hoffentlich keine Pandemie mehr. Aber ich würde mal sagen, das muss nochmal eine Runde aufgearbeitet werden. Jetzt sind wir erstmal alle wieder in die Normalität gerannt, die ganz schön langweilig ist, sage ich euch. Und da habe ich gedacht, ist es doch ganz gut, da noch diese Interviews zu verschriftlichen und zu veröffentlichen, um sich nochmal dessen gewahr zu werden, dass sich doch ein paar Dinge mal echt ändern könnten. Also, aber dies nur so am Rande. Das könnt ihr auf medium.com nachlesen. Da ist der Text, wird da demnächst veröffentlicht. Aber nun, Charlotte Bendix. Und ich habe leider keinen Titel zu dem Stück, aber wir werden es hören.

Charlotte Bendix. Ich glaube, das Stück heißt einfach I Feel. Sie ist ja die Body-Music-Frau, also hört sie euch mal an, das ist wirklich toll. Und wenn sie mal als DJ live erleben kommt, es macht so viel Freude, mit ihr und zu ihrer Musik zu tanzen. Schreibt Brand, wir sind jetzt erst im Jahr 2016. Gott. Da gab es die gute Toxe aus Göteborg, Schweden. Eine total sympathische junge Frau, die echt super Musik gemacht hat. Die hat sie aber so im zarten Alter von 17 begonnen und war so ein bisschen das Wunderkind der damaligen experimentellen Elektronik. Und das hat sie leider etwas überfordert. Aber ich glaube, jetzt ist sie wieder gut dabei. Also auf jeden Fall fand ich ihre Arbeit und ihre Tracks ziemlich gut. Ich glaube, es ist sozusagen, es ist ein ganzer Remix von ihr. Hören wir da nochmal ganz, den Remix, das ist totaler Quatsch. Also hört euch Toxe an und die Stücke, die sie allein gemacht hat, geben wir doch lieber zu, was war denn mein anderer Hit? Conductor aus Griechenland. Und da haben wir nämlich auch mit CDM begonnen, eine Serie zu machen mit dem Goethe-Institut Athen. Und dann war ich dann eine Zeit lang öfter in Athen. Und da gute Conductor, der Musiker George, also er heißt Conductor mit Künstlernamen, der ist auch ein fantastischer, rhythmusgefühliger Mensch. Und auch seine Platten müsst ihr eigentlich alle kaufen, weil die sind nämlich sehr gut und sehr tanzbar und machen Freude zu hören. Na?

Ja, das war Conductor. Das war der Beginn eines DJ-Sets, den er auf Donussa bei Mava Festival gespielt hat. Auch sehr schön. Ich weiß gar nicht, ob es veröffentlicht wurde. Also, wenn ihr es haben wollt, ich hab's. Fragt mich einfach. So, und da sind wir schon im September 2016. Auch eine schöne Band, Group A, die leider so nicht mehr existiert. Zwei wirklich sehr begabte, unglaublich sympathische Japanerinnen. Sehr witzig, sehr offen, und beide haben auch in Friedrichshain bei mir gelebt, um die Ecke. Und mit Group A habe ich auch einige Projekte zusammen gemacht. Und ja, die haben sich leider getrennt. Also die eine ist wieder nach Japan zurückgezogen, die andere macht hier noch viele andere Projekte unter ihrem Namen. Irgendwas mit, wie heißt es jetzt wieder? Tokio, auf jeden Fall mit Nachnamen. Sucht Group A, dann werdet ihr es finden. Und sie haben ein Stück gemacht, das heißt Via Surveyors.

Ja, wie hast du wär's? Group A, wie hast du wär's? Und wir sind immer noch im Jahr 2016, das ist ja krass. Da hat dann auch beim Festival, oder war es 2017 erst? Nee, 2016, hat auch Fatima Al-Qadiri gespielt. Und das ist eigentlich ein, auch ein sehr schönes Stück namens Power zum Empowerment.

Ja, Fatima Al-Khadiri, auch ein spannendes Stück, was man auch noch mal länger hören sollte. Und dann kam in Vorbereitung von CDM 2017 Prinzess Nokia Bruchas. Tja, Prinzess Nokia, die hat gespielt im Festsaal Kreuzberg. Und das war auch ein sehr gutes Konzert.

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1: Ja, Prinzess Nokia war im Jahr 2017 eines meiner großen Highlights beim CTM. Gehen wir doch weiter zum Oktober 2016 jetzt. Da hatte ich rausgesucht, also was sehr, sehr schön war, war der Mechatok. Immer wieder gut zu hören. Und da war die Radiosendung voll von Mechatok. Aber was ich ja auch gut fand, wir waren da in Rumänien, genau. Und da gibt es diesen Manele-Song Made in Romania, den ich euch nicht vorenthalten will. So, hört an, hört euch an, Made in Romania, also Made in Romania von Rastisoare, so heißen sie. Made in Romania.
2: Da, sehr schön.

0: Ja, Raste Soare, Martin Rumänia, Manele. Ist ja auch eine spannende Musikrichtung, war verboten unter der Ceausescu-Zeit und auch, nicht ganz verboten in Post 89, aber nicht sehr wohl gelitten, weil war ja so die Musik der Sinti und Roma und irgendwie des einfachen Volkes und ist aber jetzt eigentlich die Musik Rumäniens und stammt eigentlich von der höfischen türkischen Musik ab und ist ein Überbleibsel des Osmanischen Reichs, zu dem Rumänien mal gehörte. Also eine schöne Mischung aus Ost und West. Ja, jetzt hüpfe ich mal vor ins Jahr 2017, wer hätte es gedacht? Und da gab es noch mal ganz viele Manele, auch sehr lustig. Also, aber auch ein Stück, ein Vorgänger oder ein frühes Stück der Hausmusik, was wir dann als Cheesy Hit der Woche gehört haben mit Suri Maria Deiss, meiner Co-Moderatorin damals, nämlich von Larry Heard, Missing You, was man auch sich mal immer wieder anhören sollte, weil es ist nämlich ein total spezielles, schönes Stück. Was ist da passiert? Da.
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Ja, Larry Hart, einer der Chicago House Veteranen, und das Stück heißt Missing You und es ist echt wie so ein Referenzstück für die ganze elektronische Musikszene. So, also Tommy Genesis ist ja die andere neben Prinzess Nokia, die mir wirklich fantastisch gut gefallen hat. Aus Kanada und eben auch Hip-Hopperin und einfach eine unglaublich sympathische Person. They come, they go, singt sie.

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1: Wer eigentlich? Die Männer? Hm. Naja, auf jeden Fall aus dem Jahr 2017. Und wir nähern uns, glaube ich, jetzt zu der, das muss ich gleich nochmal abgleichen. Also ich glaube, wir sind so bei Nummer in den 50ern von den Sendungen. Leider gibt es keine Korrelation zwischen Datum bei mir hier gerade und Sendungsnummer. Das ist immer nie, also das ist wie immer nicht richtig nachgehalten worden. Aber ich habe ja, wie gesagt, 5 Jahre lang so ein EU-Projekt geleitet, European Cities of Advanced Sound, und da war eben das Insomnia Festival Tromsø auch Partner, und darunter eben Christian Hollingsäter war da die Ansprechperson. Christian war auch Musiker, Le Petit Garçon, und weil ja in so vielen Jahren von Radiosendung auch Leute dann einen verlassen und leider auch mal sterben, also, und Christian ist leider dummerweise, er hat Selbstmord begangen, und es war auch eben im Jahr 2000, es war 2017, und das war eine sehr traurige Angelegenheit, weil es so unerwartet kam, wie immer, mit so Todesfällen. Aber deswegen spiele ich jetzt auch ein Stück, was ich nämlich auch sehr schön finde: Nothing Tastes As Good As Skinny. 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Feels. Nothing Tastes As Good As Skinny Feels, genau so heißt. Von Le Petit Garçon.

Le Petit Prince, ach, Le Petit Garçon, der kleine Prinz ist ja der Vincent Experi, also Le Petit Garçon, Nothing Tastes as Good as Skinny Feel. So, das war aus dem Jahr 2017 und weiter voran. Was haben wir denn? Ah, ja genau, 2017 hat auch A Tribe Called Red gespielt im Festsaal beim CTM. Und deren Hit, weswegen ich sie da auch eingeladen habe, ist nämlich Electric Powwow. Und das hören wir jetzt.

Electric Powwow. Also wir haben jetzt bestimmt auch schon 100 Stücke gehört, sage ich jetzt mal so. Wir sind zwar erst im Jahr 2017, aber es ist ja auch die 99,9. Sendung. Im Zweifelsfall kommt da noch was für eine andere Gelegenheit. Ich gehe jetzt aber nochmal für die letzten Minuten ein bisschen vorwärts, weil da kommt nämlich... Marie Davidson. Das ist eigentlich ein sehr schönes Stück. Adieu au Dancefloor. Das hat sie geschrieben, als sie die Nase voll hatte vom Ausgehen in den Clubs. Also vorpandemisch war das. Und hat sich dann wieder auf ihr Studium konzentriert und hat gedacht, sie entsagt der Musik und diesem ganzen Nachtleben, um dann irgendwann festzustellen nach 2 Jahren, dass das ganz schön langweilig ist. Und dann hat sie sich wieder in das Studio begeben und eine neue Platte produziert, die ihr euch auch anhören solltet. Aber das jetzt, Adieu au Dancefloor, ist sozusagen das Stück, wo sie eigentlich ihre Karriere an den Nagel hängen wollte, was sie Gott sei Dank nicht getan hat, weil sie ist einfach eine absolut tolle Rampensau, wenn sie auftritt live. Aber wenn ihr sie seht, geht dahin. DJ-Sets macht sie auch fantastische, aber so live mit ihren eigenen Stücken, das ist ein Spektakel und macht unglaublich viel Spaß. Und sie hat einen unglaublich schönen, sarkastischen Humor. Aber hören wir doch mal Adieu au Dancefloor von Marie Davidson an.

Genießt diesen Samstagabend, sagt auch Marie Davidson und auch ich. Wir haben bestimmt jetzt 100 Stücke gehört, aber wir haben dann noch den cheesy Hit des Monats. Entschuldigung. Verschluckt. Den cheesy Hit des Monats, den auch ich euch nicht vorenthalten will. Jetzt muss ich nur zu meiner cheesy Hitliste gehen. Cheesy Hits. Und

0: Und ich aber frage, wo habe ich es jetzt wieder hingepackt? Ordnung ist das halbe Leben. So, dann geht es halt gleich weiter. So, das stehe ich mal aus. Ich werde ihn gleich haben. Da ist ja so, also so viele Sendungen, so viele. Es sind ja schon 100. Ah, da kommen wir doch mal zum den Playlists. Da, wo ist meine Sammlung? Machen wir es so. Jetzt. Also. Nene Cherry hatten wir schon mal gespielt. Dann. Yolanda La Gaviota von Silvio Rodrigo ist auch sehr schön, das haben wir aber auch schon mal gespielt. Und ich gehe da jetzt einfach mal weiter durch. Ach ja, Serge Gainsbourg, Histoire de Molly Nelson. Das hören wir zum Abschied. Bis in einem Monat zur Sendung 100, weil das war ja heute 99 gemacht, 99,9 auf 88,4 noch. Habt einen schönen Abend, sagt, wünscht euch Oliver Bauern mit CTM Radio und jetzt Gainsbourg und Jane Birkin.
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Heute Motivationsmusik, Kompaniemusik, die Musik der Firma, die Musik der Ware, Warenmusik. Und gleich geht's los mit dem allseits bekannten Ölche-Song.

0: Und das war der fantastische Bonduelle-Marsch. Aber nicht nur kleine Erbsen und kleine Erdnüsse haben ihre eigenen Titel. Nein, auch das sogenannte Finanzkapital hat seine eigene Musik, wie man unschwer am nun folgenden Song feststellen kann. Lassen Sie sich bitte motivieren vom Allianz-Song.
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1: Ja, eine Allianz fürs Leben. 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Das sind alles Produkte, kleine Hülsenfrüchte, Erbsen, Erdnüsse, Versicherungen, Finanzprodukte. Dann haben wir natürlich auch eine High-End-Warenmusik hier. Der erst kürzlich verstorbene Michael Jackson sang dieses wunderbare Stück Musik.

When the children are starving, let them drink Pepsi. Oder wenn sie bei uns hungern, beispielsweise in Castrop-Rauxel oder Oer-Erkenschwick, dann sollen sie Hansapilz trinken.

0: Ja, wer die Botschaft jetzt nicht verstanden hat, sie lautet: Komm in Fahrt mit Hansapilz. Das war das Jahr 1973, als es noch vollkommen gefahrlos war, Bier aus Dosen zu trinken. Das war noch die Zeit vor AIDS. 1973, die Bundesrepublik hatte gerade die erste Energiekrise überwunden und blickte jetzt frohgemut in eine Zukunft, die von Hansa-Bier, Hansa-Pilz befeuert wurde. Später ja auch als das berühmte Spitzenprodukt der Aldi-Supermarktkette bekannt. Wir hatten jetzt zwei Erfrischungsgetränke, Hülsenfrüchte, eine Finanzdienstleistung und jetzt gibt es ein recht altertümliches, auch sehr schwieriges und kontrovers rezipiertes Werk, in dem ein Bundesland beworben wird, aber auf eine Art und Weise, dass man denken könnte, nicht das Bundesland würde beworben, sondern seine rückständigen Einwohner. Das ist das Niedersachsenlied, gesungen von Heino.
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Ja, man hat also eine recht klare Vorstellung davon, was hier gedacht wird, wer diese Musikartigkeit zu gutieren weiß. Da wird weit ausgegriffen in die Geschichte, da wird immer Heil gerufen zu dieser fröhlichen Landmusik. Nun gab es da ja durchaus auch kritische Stimmen und es hieß, man solle doch bitte unbedingt das Niedersachsenlied abschaffen. Das wäre viel zu sehr rechtskonservativ konnotiert. Und schließlich vor 2 oder 3 Jahren sah man das auch ein in der dann sich progressiv gebenden Landesverwaltung und man sorgte dafür, dass es ein neues Niedersachsenlied gab und dieses neue Niedersachsenlied nannte man dann folgerichtig auch den Niedersachsen-Song.

Ja, das war der neue kooperierte Song des Bundeslandes Niedersachsen. Die haben tatsächlich von so einem rechtsgerichteten Historienheldengesang umgeschaltet auf ein neoliberales Mia-Gesinge. In wie viel Generationen? In eigentlich nur einer Generation. Die ist quasi vergutenbergisiert worden, instantly. Fantastisch auch die Zeile Zukunft für jede Herkunft. Also was ganz Besonderes was die sich ausgedacht haben im Niedersachsen. Und das Niedersachsen wird ja auch seit langer Zeit von der Christdemokratischen Union der Bundesrepublik Deutschland regiert. Und die haben ja auch selber eine Art Konzernhymne. Und diese Konzernhymne hat für große Begeisterung gesorgt unter Musikfreunden, zu denen ich mich ja auch zähle. Und in der heutigen Sendung hier auf Reboot FM über Warenmusik, Konzernhymnen, Motivationssongs möchte ich Ihnen, mein liebes Radiopublikum, diesen fantastischen Song der Jungen Union auch nicht weiter vorenthalten.

Ja, so ein herrlich grundsolides Stück Wohlfühl-Pop-Rock, da konnte ich es einfach nicht übers pochende Herz bringen, das vorzeitig auszublenden. Komm und sei auch du dabei, die U wird immer sei. Wie kann so eine Art Identifikationsmusik, Warenmusik, Parteimusik noch übertroffen werden? Es ist schwierig, aber es funktioniert. Und zwar funktioniert das ganz einfach mit Cat Stevens und seinem berühmten Teekessellied.

0: Ja, mit dieser zerstörerischen Hippie-Hymne von 1977 zog seinerzeit das zerstörerische Hippietum in die Mittelschichtswohnzimmer der Bundesrepublik ein. Und wie wir wissen, haben wir das ganze Unglück, die globale Erwärmung, die Finanzkatastrophe, die CDU, die Angela Merkel, die Wiedervereinigung und alles, was uns heutzutage quält, einfach dieser unglaublichen Hippie-Invasion von 1977 zu verdanken. Und wie kann man da als aufrechter Mensch noch mit fertig werden? Wie kann man seine Aggressionen abbauen? Nun, auf den Nürburgring kann man jetzt nicht mehr oder doch noch an Wochenenden? Ich weiß es nicht. Was ich aber weiß, 1972 wurde der Nürburgring mit einer fantastischen Nürburgring-Konzernhymne abgefeiert.
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Voller Ehrfurcht und Fassungslosigkeit neige ich mein Haupt vor dieser Hymne für eine Autorennstrecke. Und wir machen gleich weiter mit, ja, was ist das? Eine Hymne an eine Freizeitmesse?

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Sie hörten Space Freizeit der Messe Köln aus dem Jahre 1969. So schwungvoll ging es damals zu. Und was die Messe Köln kann, das kann die Messe Frankfurt schon lang.

Meine Damen und Herren, wir präsentieren Ihnen unsere Erkennungsmelodie des Jahres 72. Happy Meeting. Happy Meeting wünschen wir Ihnen bei Ihren Einkäufen. Happy Meeting für Sie, für uns, bei unserer Show. Ihre R und L.

Happy Meeting auch von uns hier im Sendezentrum, im Zentrum Berlins, im Zentrum der Hauptstadt, im Zentrum Deutschlands, im Zentrum Europas, im Zentrum der Welt, im Zentrum des Universums. Das ist Berlin. Berlin, ein Lächeln ist mehr wert.

Ein Lächeln ist mehr wert, als du denkst. Ein Lächeln ist Gold, das du verschenkst. Ein Lächeln ist billig, kostet nicht mal eine Mark. So ist das Ökonomieverständnis in diesem Motivationssong der Kaufhauskette Kaufland und später Lidl. Sicher braucht man solche Motivationssongs, wenn man anderweitig sein Personal knebelt, mit Videokameras überwacht und in einem unbeobachteten Moment hinter der Packpapierpresse in den Allerwertesten pimpert. Kein schmutziges Wort benutzt, da bin ich sehr stolz darauf. Machen wir weiter mit Motivationssongs aus dem Einzelhandelsgewerbe. Hören wir uns an, was die Kette Kaisers Tengelmann uns mitzuteilen hat.

Ja, und genau so ist es. Wir sind Kaisers Tengelmann. Das nenne ich mal einen Motivationssong. Das nenne ich mal eine Konzernhymne. Sowas will man hören. Sowas will ich hören. Sowas wollt ihr hören. Und weil es so schön war, spielen wir gleich noch einen unglaublich schönen Werbesong. Und zwar geht es da um die berühmten Salamander Boots. Und glaubt's nicht, das hier ist Klaus Doldinger.

1973, das Jahr, als die deutsche Mittelschicht von einem unwiderstehlichen Eskapismus erfasst wurde. Dreh dich nicht um, schau nicht zurück, lauf einfach weg, frei mit Boots, Boots von Salamander, ein Stück von Klaus Doldinger. Wir machen heute weiter, in dieser heutigen Sendung, Novo Nivo, machen wir weiter mit der wahren Musik. Und zwar ein Stück, das die Kraft und die Herrlichkeit deutschen LKW-Industriebaus besingt. Magirus Deutz, Deutsche Bullen, die Kraft und Herrlichkeit. Ein unfassbares Stück Warenmusik.

Ja, die Verherrlichung der sogenannten deutschen Bullen, das sind in diesem Fall die Lastkraftwagen der Firma Magirus-Deutz, deutlich hier die westernhafte, italo-westernhafte Konnotation, Freiheit, Abenteuer über den Brenner donnern mit einem 80-Tonner der Firma Magirus-Deutz. Aber aus der Bundesrepublik kennen wir noch ganz andere riesenhafte Maschinen, nämlich sogar solche, die durch die Luft zu fliegen vermögen und natürlich die schönsten, stärksten, besten Flugzeuge, die zu den allerschönsten Zielen fliegen, starten wie selbstverständlich in Berlin.

Ja, nicht nur eine fantastische Konzernhymne, ein solides Stück Eurodance, nein, auch eine wirklich, wirklich hervorragende Berlin-Verherrlichung. Im Studio angekommen sind bereits die Mädels von The Toten Crack-Huren im Kofferraum, die ihre Sendung Asozial engagiert vorbereiten, die Sie, liebe Hörer, gleich im Anschluss hier auf Reboot FM hören werden können. Wir machen weiter mit dem Motivationssong eines Dentallabors.

Ja, die Zeit geht zu Ende und wir machen flugs weiter mit dem C&A-Song Alice in Fashionland.

Und ich glaube, damit verabschiede ich mich auch mal für heute. DJ Officer, over and out.

Guten Abend zur Endzeitfrequenz Folge 48 Meditation mit Tobi Dope. Ja, heute gibt es orientalisch-meditative Musik am Block von Shaikh Hamza Shakbir, Jivan Gasparyan, Hussein Mohammed Ali und Bijan Shemirani.

Das war's wieder mit Inside Frequenz, Folge 48, Meditation. Ich bin Tobi Dope und in diesem Sinne, prepare yourself for Inside.

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